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2: Es ist 5 Uhr.
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2: Ich bin Rahel Häglin. Guten Morgen.
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2: Ein über 100 Jahre alter Blindgänger hat am Donnerstagabend in Neuenburg einen Großeinsatz ausgelöst. Der Blindgänger befand sich in einem Antiquitätengeschäft. Der Händler hatte das Geschoss von einer Privatperson übernommen und ging davon aus, dass es sich um ein leeres Ausstellungsstück handelte. Für die Bergung des Blindgängers wurden Kampfmittelbeseitiger der Armee beigezogen. Popstar Taylor Swift und Footballprofi Travis Kelce sind verheiratet. Das Paar hat sich gestern in New York das Ja-Wort gegeben, wie mehrere Medien übereinstimmend berichten. Als Trauredner führte Comedy-Star Adam Sandler durch die Zeremonie. Anwesend waren über 1000 Gäste, darunter viele Stars wie Hugh Grant, Ed Sheeran oder Jennifer Lopez. Bei einem Verkehrsunfall in Wohlen bei Bern ist gestern Nachmittag ein Autolenker schwer verletzt worden. Er geriet mit seinem Wagen auf der Illiswil-Straße auf die Gegenfahrbahn und kollidierte seitlich frontal mit einem entgegenkommenden Lieferwagen. Laut Kantonspolizei Bern verletzten sich dessen Insassen leicht. Alle drei Personen wurden ins Spital gebracht.
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2: An der Fußballweltmeisterschaft trifft die Schweiz im Achtelfinale am Dienstag auf Kolumbien. Die Südamerikaner gewinnen gegen Ghana 1:0. Ebenfalls im Achtelfinale dabei sind Argentinien und Ägypten. Argentinien gewinnt gegen Kap Verde in der Verlängerung 3:2. Ägypten schlägt Australien im Penaltyschießen mit 4:2.
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2: Wir haben aktuell keine Meldungen im Sendegebiet, kommen gut und sicher an euer Ziel.
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2: Es gibt einen sonnigen Tag mit warmen Temperaturen bis 28 Grad. Im Tessin kann es bis zu 33 Grad werden.
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1: Samstag, 4. Juli. Guten Morgen, es ist 7.
2: Ich bin Rahel Häglin. Guten Morgen.
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2: Heute feiern die USA 250 Jahre Unabhängigkeit, traditionell mit Paraden, Feuerwerken und zahlreichen Festen. In all den Jahren haben auch Schweizer Persönlichkeiten die USA geprägt. Melissa Steuri.
3: Ohne einen Schweizer gäbe es zum Beispiel die bekannten Amischlitten von Chevrolet nicht. Der Louis Chevrolet aus La Chaux-de-Fonds ist in die USA ausgewandert und hat 1911 zusammen mit dem Chef von General Motors das weltweit bekannte Unternehmen gegründet. Oder der ist der Schweizer John Sutter mitverantwortlich für einen kalifornischen Goldrausch. Auf seinem Grundstück in den USA ist 1848 das Goldnugget gefunden worden, das den Goldrausch ausgelöst hat. Und in der jüngeren Geschichte der USA taucht der Name Thomas Zurbuchen auf. Der Berner Wissenschaftler hat bei der Weltraumbehörde NASA rund 100 Missionen geleitet.
2: Bei einem Verkehrsunfall in Wohlen bei Bern ist gestern Nachmittag ein Autolenker schwer verletzt worden. Er geriet mit seinem Wagen auf der Illiswil-Straße auf die Gegenfahrbahn und kollidierte seitlich frontal mit einem entgegenkommenden Lieferwagen. Laut Kantonspolizei Bern verletzten sich dessen Insassen leicht. Alle drei Personen wurden ins Spital gebracht.
0: Sport.
2: An der Fußballweltmeisterschaft trifft die Schweiz im Achtelfinale am Dienstag auf Kolumbien. Die Südamerikaner gewinnen gegen Ghana 1:0. Ebenfalls im Achtelfinale dabei sind Argentinien und Ägypten. Argentinien gewinnt gegen Kap Verde in der Verlängerung 3:2. Ägypten schlägt Australien im Penaltyschießen mit 4:2.
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1: 2 Minuten ab der 7. habe ich eine Meldung vom Gotthard Nordportal Richtung Süden. Wenn ich sie dann wieder finge da, genau, also Gotthard Nordportal Richtung Süden ist doch noch gegangen. 60 Kilometer Stau bedeutet Wartezeit von rund einer Stunde.
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1: Das Wochenendwetter bietet heute Sonnenschein. Blick auf viel blauen Himmel, entsprechend Höchstwerte heute und morgen zwischen 28 und knapp 30 Grad. Das Quecksilber steht momentan auf 13.
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1: Wir haben den Jogging-Runde schon hingelich gebracht. Ich wünsche jetzt gute Erholung. Schön, dass ihr euch zugeschaltet, weil wir feiern mit dem Team Leonie und Callum Scott zum Start in die Stunde Stay. Im Studio Philipp Sommerhaut. Ich grüße euch miteinander.

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0: Guten Morgen, miteinander 12 ab 7. Ihr hört Radio Bern 1. Und vielleicht habt ihr diese Woche ein wichtiges Gespräch müssen meistern. Da habt ihr euch sicher akribisch darauf vorbereitet. Vorbereitet auf ein Gespräch, genau. Das geht einfach nicht so.
1: Da
2: ist Keller vom Wieler Tagesboot. Götze, Herr Ramp. Ich lüte da für ein Interview da wegen dem Windwehr. Ja.
1: 5 Jahre Windwehr.
2: Wie fühlen Sie sich jetzt kurz vor der Eröffnung?
1: Nein, nicht Eröffnung, sondern es ist ein 5-jähriges Jubiläum.
2: Von was?
1: Vom Windwehr, vom Windkanal.
2: Da feiert ja Eröffnung jetzt am Freitag, oder?
1: Nein, eben nicht. Ein 5-jähriges Jubiläum.
2: Also von wem genau?
1: Der Windkanal.
2: Und was ist jetzt da am Freitag?
1: Das 5-jährige Bestehen vom einzigen Windkanal in der Deutschschweiz.
2: Da hat es ja viel Wind, oder?
1: Ja, genau.
2: Ja.
1: Also das ist eine Glasröhre, die den Freifall simuliert. Sie müssen sich vorstellen,
2: also dann fallen die Leute die Glasröhre durch ab?
1: Nein, sie sind in einer Glasröhre rein, wo der Wind mit bis zu 300 Stundenkilometer einen vorbeibläst.
2: Und haben Sie da keine Angst, dass da mal jemand irgendwie davonfliegt?
1: Nein, wissen Sie, das ist ja einstellbar. Sie müssen sich vorstellen, das ist ein geschlossener Kreislauf. Der Wind geht eben oben rundherum.
2: Aha, also dann fliegen die Leute oben durch und kommen unten wieder runter?
1: Nein. Also sind von Tauten und Blasen keine Ahnung.
2: Wie fliegt man denn da mit in dem Windwerk? Also kommt man bis auf Wiel?
1: Nein, auf Wiel kommt man nicht. Ja. Muss man auch nicht.
2: Eher Schwache.
1: Ja, genau. Schwach wie der Schweizer Journalismus, so wie ich jetzt gerade herausfinde.
2: Jawohl, ganz besonders die Scherztelefone im Radio.
1: Oh, leck mir.
2: Herzlich willkommen beim Kellerfon und liebe Grüße von der Sabrina.
1: Keller, ich habe einfach noch gedacht, die ist im Kopf, da muss ein Keller sein.
0: 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Gehört ihr Britney Spears, guten Start.

Easy. Willkommen im Radio Bern 1 Weekend. 20 ab 7 ist es. Das heutige Wetter ist ideal für einen Bodyplosch. Morgen übrigens müsste nicht grosswettertechnisch umgekommen. Viel Sonne haben wir zu gut an diesem Wochenende. Und Höchstwerte zwischen 28 und 30 Grad. Und falls es nächstens bei euch in die Ferien geht, gute Reise, geniessen es und erholt euch gut.

0: Ein guter Samstagmorgen, wir liefern euch den Soundtrack, der Teil, den ihr jetzt gerade durchlüften wollt. Zum Beispiel zu den Klängen von Ed Sheeran, Camera, oder Nelly Furtado für euch parat am Wochenende. All good things. Und warum sind wir mal musikalisch-sportlich, ne? Shakira? Mit ihrem aktuellen Kick Die Die. Guten Morgen miteinander.
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0: Und jetzt ist klar, mit wem die Schweiz am WM8 das Finale zu Tür überkommt. Guten Morgen, halb 8.
2: Ich bin Rahel Häglin. Guten Morgen.
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2: Ein über 100 Jahre alter Blindgänger hat am Donnerstagabend in Neuenburg einen Großeinsatz ausgelöst. Der Blindgänger befand sich in einem Antiquitätengeschäft. Der Händler hatte das Geschoss von einer Privatperson übernommen und ging davon aus, dass es sich um ein leeres Ausstellungsstück handelte. Für die Bergung des Blindgängers wurden Kampfmittelbeseitiger der Armee beigezogen. Heute feiern die USA 250 Jahre Unabhängigkeit. Traditionell mit Paraden, Feuerwerken und zahlreichen Festen. In all den Jahren haben auch Schweizer Persönlichkeiten die USA geprägt, so beispielsweise Louis Chevrolet als La Chaux-de-Fonds, der für die namensgebenden Autos verantwortlich ist, oder Thomas Zurbuchen, der Berner hat bei der Weltraumbehörde NASA rund 100 Missionen geleitet. Die Welt muss sich verstärkt auf Extremwetterereignisse vorbereiten. Die Weltwetterorganisation rechnet mit einem starken El Niño. Das Klimaphänomen könnte in den kommenden Monaten weltweit häufiger zu Hitzewellen, Dürren und Starkregen führen. Die UNO-Behörde ruft deshalb dazu auf, Landwirtschaft, Gesundheitswesen und besonders gefährdete Menschen besser auf Extremwetter vorzubereiten.
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2: An der Fußballweltmeisterschaft trifft die Schweiz im Achtelfinale am Dienstag auf Kolumbien. Die Südamerikaner gewinnen gegen Ghana 1:0. Ebenfalls im Achtelfinale dabei sind Argentinien und Ägypten. Argentinien gewinnt gegen Kap Verde in der Verlängerung 3:2. Ägypten schlägt Australien im Penaltyschießen mit 4:2.
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0: 2 Minuten über der halben 8. Eine Meldung vor dem Gotthardportal Nord. Gott, was? Das ist ganz so ein schwieriges Wort. Gell, jetzt fangen wir noch einmal an. Ist gut. 2 Minuten bei der halben 8. Da hat sich nichts verändert. Schnell der Blick. Gotthard Nordportal Richtung Süden staut auf einer Strecke von mittlerweile 7 Kilometern. Das bedeutet eine Wartezeit von einer Stunde und 10 Minuten. Geht doch. Ich wünsche Geduld, der draussen braucht.
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0: Viel Sonne haben wir zu gut. Der Sommer hat schon ein bisschen Sonnenstich. Viel Sonne, freier Blick auf blauen Himmel. Heute und morgen Höchstwerte zwischen 28 und knapp 30 Grad. Quecksilberstein momentan bei 15.
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0: Habt ihr heute trotz Wochenende zu tun? Im Samstagverkauf zum Beispiel. Einfach mal merci für euren Einsatz. Geben euch der Ed Sheeran mit auf den Arbeitsweg. Camera. Am Mikrofon Philipp Sommerhalder. Grüß euch miteinander.

0: guten Morgen. Jetzt ist der Fall aus Schweizer Sicht klar, oder? 13 Minuten vor der Nacht. Das ist Kolumbien.
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0: 1:0 schlägt die Südamerikaner Nacht im 16. aus Final Ghana. Das bedeutet, im 8. aus Final spielt die Schweiz am Dienstag eben gegen Kolumbien. Diese Begegnung hat es einer WM zum letzten Mal 1994 gegeben, dann an der Weltmeisterschaft in den USA. Im Gruppenspiel haben die Südamerikaner die Schweiz mit 2:0 gebodigert. Das ist dann vom legendäre Benny Turnherr im Fernsehen so kommentiert worden.
2: Valderrama ist los. Sein Ellbogenstoß an Sforza müsste mit dem Ausschluss bestraft werden. Der dänische Schiedsrichter Mikkelsen sieht aber tatenlos zu und pfeift dafür einen fraglichen Freistoß für die Südamerikaner. Gaviria bezwingt Bascolo in der Folge zum 1:0. Ein Schuss von Sforza wird abgewehrt. 2 Minuten vor Schluss vergibt Chapuisat auf Zuspiel Subiaz den möglichen Ausgleich. Und in der Nachspielzeit trifft Lozano auf Asprillas Zuspiel zum 2:0.
0: So hat es dann dort am 26. Juni 1994. Und nach dem Match der damalige Schweizer Nazi-Trainer Köbi Kuhn.
3: Uns hat ein Gegner, was Aggressivität anbelangt, gezeigt, was der Tarif ist.
0: Gut, das war jetzt alles vor 32 Jahren gesetzt. Es ist alles anders. Beim Achtelfinale am Dienstag zwischen der Schweiz und Kolumbien erwartet man ein Ausgleichungsduell.
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0: guten Samstag morgens früher aufstehen lohnt sich. Nach den Nachrichten geht es weiter mit euren Lieblingshits. Alle Farben für euch mit Baby Goodbye und der Morgenkaffee am Samstag geniessen. Mit Begleitung von der Kylie Minogue, Can't Get You Out of My Head. Und der Miles Smith, auch dabei am Samstag, 4. Juli mit Stargazing. Ein gutes Wochenende allerseits. Aktuell informiert werdet ihr auch am 8.
1: Ich bin Rahel Häklin. Guten Morgen.
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1: Heute feiern die USA 250 Jahre Unabhängigkeit. Traditionell mit Paraden, Feuerwerken und zahlreichen Festen. In all den Jahren haben auch Schweizer Persönlichkeiten die USA geprägt, so beispielsweise Louis Chevrolet als La Chaux-de-Fonds, der für die namensgebenden Autos verantwortlich ist, oder Thomas Zurbuchen, der Berner hat bei der Weltraumbehörde NASA rund 100 Missionen geleitet. Bei einem Verkehrsunfall in Wohlen bei Bern ist gestern Nachmittag ein Autolenker schwer verletzt worden. Er geriet mit seinem Wagen auf der Illiswil-Straße auf die Gegenfahrbahn und kollidierte seitlich frontal mit einem entgegenkommenden Lieferwagen. Laut Kantonspolizei Bern verletzten sich dessen Insassen leicht. Alle drei Personen wurden ins Spital gebracht. Popstar Taylor Swift und Footballprofi Travis Kelce sind verheiratet. Das Paar hat sich gestern in New York das Ja-Wort gegeben, wie mehrere Medien übereinstimmend berichten. Als Trauredner führte Comedy-Star Adam Sandler durch die Zeremonie. Anwesend waren über 1000 Gäste, darunter viele Stars wie Hugh Grant, Ed Sheeran oder Jennifer Lopez.
2: Sport.
1: An der Fußballweltmeisterschaft trifft die Schweiz im Achtelfinale am Dienstag auf Kolumbien. Die Südamerikaner gewinnen gegen Ghana 1:0. Ebenfalls im Achtelfinale dabei sind Argentinien und Ägypten. Argentinien gewinnt gegen Kap Verde in der Verlängerung 3:2. Ägypten schlägt Australien im Penaltyschießen mit 4:2.
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0: Die Übersicht um 2 ab 8 besteht aus einer Meldung. Interessant für Reisende Richtung Süden. Vor dem Gotthard-Nordportal das stauen sie auf einer Strecke von 8 km. Das bedeutet eine Wartezeit von einer Stunde und 20 Minuten.
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0: Heute sonnig, morgen sonnig, heute 28, morgen knapp 30 Grad. Das Quecksilber steht aktuell bis 16 Grad.
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0: Am Mikrofon Philipp Sommerhalder. Guten Morgen.

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0: Guten Start in Samstag. Willkommen bei Radio Bern 1 um 11 ab 8. Seid ihr fit oder einfach zumindest aquafit?
1: Leute?
2: Folgendes. Ich wollte schon lange ins Aquafit. Jetzt können Sie mir ein paar Übungen geben?
1: Ja, das ist eben so. Wir können im Moment kein Aquafit anbieten, weil wir kein Wasser haben. Weil die Hallenbäder ja zu sind.
2: Und Aquafit ist
1: ja heiß.
2: Ich bin jetzt in der Badwanne.
1: Da müssen Sie im Wasser sein, wo Sie brusttief stehen können. Also in der Badwanne können Sie kein Aquafit machen.
2: Können Sie mir irgendeine Übung geben? Weil ich liege ja also...
1: Sie können ein bisschen die Füße strecken und anzuchen.
2: Ja, das ist eben noch schwierig. Meine Frau, die Anneliese, liegt ja auch hier in der Badwanne.
1: Ah, ihr seid das Zweite.
2: Ja.
1: Das ist ja sensationell. Wissen Sie, Aquafit ist etwas vital.
2: Da für macht die Alt, ja.
1: Ja. Ich würde halt in der Runde laufen gehen jetzt im Moment.
2: In der Badwanne laufen? Ja, Moment.
1: Nein, in der Badwanne will ich nicht laufen.
2: Laufen. Oh, ich komme ja fast nicht auf. Ich bin eben nackig, wissen Sie.
1: Ja, guter Mann, das bringt nichts jetzt in der Badwanne.
2: Kennen Sie ja das Fräulein, wo Tauchkurs gibt? Weil das wäre eh noch gut. Ja, dann lasse ich die Badwanne volllaufen, da beim Keller von und sage...
3: Herzliche Grüße von der Jill.
1: Ja, danke vielmals. Ich finde es genial.
0: Seid ihr fit für weitere Keller von uns, dann findet ihr es bei unseren Podcasts auf der Radio Bern 1 App. Kann man gut hören, wenn ihr zum Beispiel in die Ferien fahrt. Gutes Wochenende mit der Kylie.

0: seid ihr etwa unterwegs und seid ihr etwa unterwegs Richtung Süden. Vor dem Gotthard-Nordportal beträgt die Wartezeit momentan so rund 5-4 Stunden. Das heisst, der Stau von 7 km. Also meistens scheint die Sonne heute und morgen. Freie Sicht auf blauen Himmel haben wir aber knapp 30 Grad maximal. Hallo Sommer! Der Sommer mal mit dem Panama-Hut, ist gut.
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0: Verführt zum Tanz am Samstagmorgen. Bastian Baker gehört auf Radio Bern eins mehr von euren Lieblingshitzen noch vor den Neunen sind tönen. Zum Beispiel nach Michael Schulte 5 AM oder wie eine andere Gangart hat der Shaggy für euch parat mit Angel und der Sommer von Zukunft Next Summer Damiano David ebenfalls in der nächsten Halbstunde.
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3: Samstag, 4. Juli. Mit uns kommen wir gut informiert. Das Wochenende ist 8:30.
4: Ich bin Rahel Häglin. Guten Morgen.
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4: Heute feiern die USA 250 Jahre Unabhängigkeit. Traditionell mit Paraden, Feuerwerken und zahlreichen Festen. In all den Jahren haben auch Schweizer Persönlichkeiten die USA geprägt, so beispielsweise Louis Chevrolet als La Chaux-de-Fonds, der für die namensgebenden Autos verantwortlich ist, oder Thomas Zurbuchen, der Berner hat bei der Weltraumbehörde NASA rund 100 Missionen geleitet. Ein über 100 Jahre alter Blindgänger hat am Donnerstagabend in Neuenburg einen Großeinsatz ausgelöst. Der Blindgänger befand sich in einem Antiquitätengeschäft. Der Händler hatte das Geschoss von einer Privatperson übernommen und ging davon aus, dass es sich um ein leeres Ausstellungsstück handelte. Für die Bergung des Blindgängers wurden Kampfmittelbeseitiger der Armee beigezogen. Die Welt muss sich verstärkt auf Extremwetterereignisse vorbereiten. Die Weltwetterorganisation rechnet mit einem starken El Niño. Das Klimaphänomen könnte in den kommenden Monaten weltweit häufiger zu Hitzewellen, Dürren und Starkregen führen. Die UNO-Behörde ruft deshalb dazu auf, Landwirtschaft, Gesundheitswesen und besonders gefährdete Menschen besser auf Extremwetter vorzubereiten. In der iranischen Hauptstadt Teheran haben die öffentlichen Trauerfeiern für den getöteten obersten Führer Ayatollah Ali Khamenei begonnen. Aufnahmen im Staatsfernsehen zeigen den Sarg aufgebahrt in einer Moschee. Khameneis Leichnam bleibt zunächst 3 Tage in Teheran. Anschließend sind Trauerzeremonien geplant. Am Donnerstag soll er dann beigesetzt werden.
5: Sport.
4: An der Fußballweltmeisterschaft trifft die Schweiz im Achtelfinale am Dienstag auf Kolumbien. Die Südamerikaner gewinnen gegen Ghana 1:0. Ebenfalls im Achtelfinale dabei sind Argentinien und Ägypten. Argentinien gewinnt gegen Kap Verde in der Verlängerung 3:2. Ägypten schlägt Australien im Penaltyschießen mit 4:2.
3: Und es nur so nebenbei, wie es tönt hat, vor 32 Jahren, wo die Schweiz zum letzten Mal gegen Kolumbien eine WM gespielt hat. Das gehört in eine gute Viertelstunde.
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3: Früh ab 8:30 Blick auf die Strasse, Gotthard Nordportal Richtung Süden. Der Stau hat eine Länge von 7 km. Das bedeutet eine Wartezeit von 5-4 Stunden.
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3: Heute und morgen haben wir ein bisschen zusammen. Der Sonnenschein bei Höchstwerten zwischen 28 und 30 Grad knapp. Und das Quecksilber steht momentan auf 16.
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3: Schön, dass ihr den Samstagmorgen ein bisschen mit uns verbringt. Im Studio Philipp Sommer auch. Grüße.

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0: Guten Morgen, liebe Fußballfreundinnen und Freunde. Jetzt ist der Fall aus Schweizer Sicht klar, oder? 14 Minuten vor der 9. Es ist Kolumbien.
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0: 1-0 schlägt die Südamerikaner Nächte im 16. Finale Ghana. Das bedeutet, im 8. Finale spielt die Schweiz am Dienstag gegen Kolumbien. Diese Begegnung hat es an der WM zum letzten Mal 1994 gegeben in den USA. Im Gruppenspiel haben die Südamerikaner die Schweiz mit 2-0 gebodigt. Das ist dann vom Benny Turnher im Fernsehen so kommentiert worden.
2: Valderrama ist los. Ein Ellbogenstoß an Sforza müsste mit dem Ausschluss bestraft werden. Der dänische Schiedsrichter Mikkelsen sieht aber tatenlos zu und pfeift dafür einen fraglichen Freistoß für die Südamerikaner. Gaviria bezwingt Pascolo in der Folge zum 1-0. Ein Schuss von Sforza wird abgewehrt. 2 Minuten vor Schluss vergibt Chapuisat auf Zuspiel Subiaz den möglichen Ausgleich. Und in der Nachspielzeit trifft Lozano auf Asprillas Zuspiel zum 2-0.
0: So hat der Matchbericht am 26. Juni 1994 getönt. Und nach dem Match der damalige Schweizer Nationaltrainer Köbi Kuhn.
3: Uns hat ein Gegner, was Aggressivität anbelangt, zeigt, was der Tarif ist.
0: Gut, das war vor 32 Jahren. Jetzt ist alles anders. Beim Achtelfinale, am Dienstag zwischen der Schweiz und Kolumbien, da erwarten wir ein Ausgleichungsduell.
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0: Wir erwarten ein Ausgleichungsduell, aber hoffen auf einen Schweizer Sieg. So sind wir dann.

0: Der hat schon den Spickzettel geschrieben für alle Sachen, die heute heim weiterledigen. All die Sachen, die unter der Woche vielleicht mal so ein Singer treffen, gerade wieder mal so die Wohnung aufhübschen. Wir sind eigentlich mit ganz viel hübschen Sounds mit euren Lieblingssitz. Am Samstag bei Alex Warren, aktuell Swim Fever Dream in der nächsten halben Stunde. Und dann ist noch der Mann, der kürzlich 3 Konzerte zu Berlin hat, im Olympiastadion, der Bruno Mars. Besingt mich zum Wochenende, just the way you are. Und ebenfalls nach den News. Take this heart. Die Offerte vom Ray Garvey für euch Wochenende.
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0: Der Samstag, 4. Juli, jetzt ist 9 Uhr.
3: Ich bin Rahel Häglin. Guten Morgen.
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3: Heute feiern die USA 250 Jahre Unabhängigkeit, traditionell mit Paraden, Feuerwerken und zahlreichen Festen. In all den Jahren haben auch Schweizer Persönlichkeiten die USA geprägt, so beispielsweise Louis Chevrolet als La Chaux-de-Fonds, der für die namensgebenden Autos verantwortlich ist, oder Thomas Zurbuchen, der Berner hat bei der Weltraumbehörde NASA rund 100 Missionen geleitet. Ein ehemaliger Unihockey-Trainer soll heimlich Minderjährige in den Garderoben gefilmt haben. Laut Blick sind diverse Unihockey-Vereine betroffen, darunter auch der Unihockey-Grasshoppers-Club Zürich. Die zuständige Staatsanwaltschaft geht von rund 90 mutmaßlich Geschädigten aus. Die Aufnahmen entstanden demnach zwischen Mai 2021 und November 2024. In der iranischen Hauptstadt Teheran haben die öffentlichen Trauerfeiern für den getöteten obersten Führer Ayatollah Ali Khamenei begonnen. Aufnahmen im Staatsfernsehen zeigen den Sarg aufgebahrt in einer Moschee. Khameneis Leichnam bleibt zunächst 3 Tage in Teheran. Anschließend sind Trauerzeremonien geplant. Am Donnerstag soll er dann beigesetzt werden.
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3: An der Fußballweltmeisterschaft trifft die Schweiz im Achtelfinale am Dienstag auf Kolumbien. Die Südamerikaner gewinnen gegen Ghana 1:0. Ebenfalls im Achtelfinale dabei sind Argentinien und Ägypten. Argentinien gewinnt gegen Kap Verde in der Verlängerung 3:2. Ägypten schlägt Australien im Penaltyschießen mit 4:2.
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0: 2 ab 9 Uhr Gotthard Nordportal Richtung Süden. Der Stau hat eine Länge von 8 km. Man wartet momentan eine Stunde und 20 Minuten.
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0: Viel Sonne, gute Sicht auf blauen Himmel, das Wettermenü für heute und morgen. Und das bei Höchstwerten zwischen 28 und 30 Grad.
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0: Stöße ich an bei euch die schönsten Wochen vom Jahr. Heisst es heute bei euch eventuell noch Koffer schleppen zum Bahnhof oder Flughafen. Ich wünsche schöne Ferien. Wir geben euch euren Lieblingssitz mit auf den Weg. Fever Dream. Der Alex Warren zum Start in die Stunde am Mikrofon. Philipp Sommerhalder.

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willkommen im Radio Bernays Weekend. Wir haben 20 ab 9. Ich habe noch zwei Sachen parat. Das eine ist schön, das andere ein bisschen bitter. Wenn wir mit dem Bitteren an, haben wir Singer ins Gotthard Nordportal Richtung Süden. Dort hat es einen Stau von 8 km. Bedeutet eine Wartezeit von einer Stunde und 20 Minuten. Und jetzt kommen wir zum Schönen. Das ist das Wetter. Viel Sonne heute und morgen. Bei Höchstwerten zwischen 28 und knapp 30 Grad. Gehen wir weiter zu schöner Musik. Können die Luftgitarre führen, dann kommen wir Nickelback.

0: seit gestern hat die Stadt Bern offiziell Sommerferien. Vielleicht seid ihr auch momentan unterwegs und geht ab in den Süden. An dieser Stelle geht der Nordportal Richtung Süden. Der Stau hat eine Länge von 8 km. Die Wartezeit vor dem Loch besteht aus einer Stunde und 20 Minuten. Ich habe viel Musik, die wir euch mit auf den Weg geben. Bevor der End of the World. Miley Cyrus, the Ty Cruz. Wem geht mit der Kylie Minogue auch dabei? Und gesangsstarke Künstler aus der Schweiz. Joy Merlin. Ebenfalls noch vor der 10 auf Radio Bern. I think I'm in love.
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0: Guten Morgen, liebe Fußballfans. Weiter geht's an der WM mit der K.O.-Phase.
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0: Also fassen wir zuerst mal die jüngsten Ereignisse noch zusammen. Die Schweiz kämpft im Achtelfinale am Dienstag gegen Kolumbien. Die Südamerikaner haben in der Nacht auf heute Ghana aus dem Turnier gebessert. Heute Abend am 7. geht es los mit den Achtelfinals. Der Co-Gastgeber Kanada möchte gegen Marokko weiterkommen. 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

0: Sophia.
1: Ihr hört Radio Bern ist great seit 2013 und mit euren Lieblingshits und nach den Nachrichten. Schweizer Rüstung und mit Beza Hear Me für euch. Aber auch der Stress in Zusammenarbeit mit dem Sian Heimer für euch in der nächsten Halbstunde. How to heal.
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1: 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Der Nachricht war 10 Uhr.
4: Ich bin Rahel Häcklin.
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4: Frankreich und Großbritannien wollen mit dem Oman zusammenarbeiten, um eine sichere Schifffahrt in der Straße von Hormuz zu gewährleisten. Das teilen die beiden Länder in einer gemeinsamen Erklärung mit. Der Iran lehnt eine internationale Marinemission in der Straße von Hormuz ab. Ein ehemaliger Unihockey-Trainer soll heimlich Minderjährige in den Garderoben gefilmt haben. Laut Blick sind diverse Unihockey-Vereine betroffen, darunter auch der Unihockey-Grasshoppers-Club Zürich. Die zuständige Staatsanwaltschaft geht von rund 90 mutmaßlich Geschädigten aus. Die Aufnahmen entstanden demnach zwischen Mai 2021 und November 2024. In Sitten ist in der Nacht ein Waffengeschäft ausgeraubt worden. Laut Kantonspolizei Wallis brachen die Täter die Haupttür des Geschäftes auf und flüchteten anschließend mit einem in Frankreich gemeldeten Auto. Für die eingeleitete Fahndung wurden Drohnen wie auch ein Super Puma-Helikopter der Armee eingesetzt. Weitere Informationen gibt es aus ermittlungstaktischen Gründen zum aktuellen Zeitpunkt nicht. Papst Leo XIV. Besucht heute die italienische Mittelmeerinsel Lampedusa. Das Oberhaupt der katholischen Kirche will dort an das Schicksal von Migranten erinnern, die oft auf seeuntauglichen Booten die Überfahrt über das Meer wagen. Die kleine Insel gilt seit langer Zeit als einer der Brennpunkte der Migrationsbewegung aus Afrika nach Europa.
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1: Nach einer Meldung um 2 ab 10 Uhr, für die gehen wir vor das Gotthard-Nord-Portal schauen Richtung Süden. Es staut auf einer Länge von 8 km. Es bedeutet eine Wartezeit von 5-4 Stunden.
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1: Machen heute Trinkpause. Wir haben viel Sonne zu gut, bei Höchstwerten um die 28 Grad. Und Trinkpause angesagt auch morgen bei Temperaturen knapp bei 30 Grad am Sonntag.
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1: Liebe Fußballfans, mit dem WM-Knüller Kanada-Marokko für sie heute an die Achtelfinals. 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Einfach anrufen, wir ins Studio 031 327 11 22 Mikrofon und vielleicht schon gleich mit euch am Telefon. Philipp Sommerhalder, grüße.

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0: Guten Samstagvormittag, liebe Fußballfreundinnen und Freunde. Ich glaube, wir sind uns einig, oder jetzt ist uns einiges klar.
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0: Kommen wir dazu, aber zuerst noch schnell, wo man die jüngsten Ereignisse auf die Schweiz spielt. Am nächsten Dienstag im Achtelfinale gegen Kolumbien. Das ist in der Nacht auf heute rausgekommen. Bern Ice Hörer Rebecca Kunz, du bist uns zugeschaltet vom schönen Buchiberg. Schweiz gegen Kolumbien am Dienstag. Was ist deine Meinung?
2: Ja, also kein Problem für die Schweiz. Da stehen wir voll hinter dran und die machen das locker flockig.
0: Wir müssen dem Dienst ja nicht mehr so früh aufstehen wie am Freitag.
2: Ja, das ist schon schön. Das ist auch schön, bin ich der Frühaufsteher.
0: Das passt noch gut. Heute Abend um 7 Uhr kannst du mit 5 Begleitpersonen in die Bern Ice Lounge auf den Summer Beach. Herzliche Gratulation.
2: Hey, merci viel mal, danke.
0: Du bist dabei, wenn Co-Gastgeber Kanada weiterkommen gegen Marokko. Was hast du für ein Gefühl? Wie wird das ausgehen, die Partie?
2: Ja, also da muss ich jetzt für Marokko sein. Das ist unsere Feriendestination im Herbst.
0: Marokko, schon mal gesehen dort?
2: Ja.
0: Ich bin noch nie dort gesehen. Sag mir mal, was spricht dafür, auf Marokko in die Ferien zu gehen?
2: Ja, also die Wärme. Nein, ist nicht weit von uns eigentlich. Du bist relativ schnell dort. Essen ist sehr fein. Es ist auch preislich sehr interessant. Und die Leute haben uns extrem positiv überrascht.

0: Der Stau vor dem Gotthard Nordportal Richtung Süd ist leicht zurück. Dort stauen sie immer noch auf einer Strecke von 6 km. Und man wartet momentan eine runde Stunde. Wir sind bei ganz viel Musik. Das wohlverdiente Wochenende oder für eine grusame Reise in die Ferien. Solaroy nach vorne helfen mit Hurricane Ava Max. Streut ein bisschen Salz und immer noch Radio Bern 1 proudly presents Mark Amber mit Belong Together.
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langsam parat machen für die Sommerferien. Ich wünsche euch gutes Gelingen und eine gute Erholung. Radio Benes ist da für euch mit dem Soundtrack für die schönsten Wochen im Jahr. Das ist der Mark Gamble mit «Belong Together».

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1: Sie ist kürzlich am Hochzeitsfest von Travis Kelce und der Taylor Swift. Jetzt besingt sie schon wieder Berner Island, also uns alle. Jennifer Lopez nach den Nachrichten mit ihrem aktuellen Hit und ebenfalls gestern über die Kings of Leon mit Sex on Fire und so ein bisschen Wochenendsport offeriert von der Dua Lipa. Training Season.
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1: Samstag, 4. Juli, mit dem Nachrichtenüberblick, Melfi.
5: Ich bin Rahel Häcklin.
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5: Ärzte wehren sich gegen die Höchstgrenze ihrer Arbeitszeit. Ab dem kommenden 1. Januar will der Bund, dass Mediziner maximal 12 Stunden pro Tag abrechnen dürfen. Das entspricht laut Tamedia maximal 1577 Taxpunkten, was einer Vergütung von 1400 Franken entspricht. Mehrere tausend Ärzte hätten innerhalb zweier Tage eine Petition gegen den Vorschlag unterschrieben. In Meinisberg hat sich ein Mofa-Lenker bei einer Kollision mit einem Linienbus schwer verletzt und musste ins Spital geflogen werden. Laut Kantonspolizei Bern wollte der Mofa-Lenker aus ungeklärten Gründen eine Straße überqueren. Der betroffene Straßenabschnitt war für mehrere Stunden komplett gesperrt. Frankreich und Großbritannien wollen mit dem Oman zusammenarbeiten, um eine sichere Schifffahrt in der Straße von Hormuz zu gewährleisten. Das teilen die beiden Länder in einer gemeinsamen Erklärung mit. Der Iran lehnt eine internationale Marinemission in der Straße von Hormuz ab. In Sitten ist in der Nacht ein Waffengeschäft ausgeraubt worden. Laut Kantonspolizei Wallis wurden für die eingeleitete Fahndung Drohnen und ein Super Puma-Helikopter der Armee eingesetzt. Heute Vormittag konnten 5 Tatverdächtige und 2 Komplizen festgenommen werden. Die Welt muss sich verstärkt auf Extremwetterereignisse vorbereiten. Die Weltwetterorganisation rechnet mit einem starken El Niño. Das Klimaphänomen könnte in den kommenden Monaten weltweit häufiger zu Hitzewellen, Dürren und Starkregen führen. Die UNO-Behörde ruft deshalb dazu auf, Landwirtschaft, Gesundheitswesen und besonders gefährdete Menschen besser auf Extremwetter vorzubereiten.
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1: 2:11 nach der Meldung vom Gotthard Nord. Portal Richtung Süden. Der Stau ist weiter ein bisschen zurück, jetzt noch 5 km. Bedeutet eine Wartezeit von 50 Minuten.
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1: Viel Sonne heute und morgen 28 bis knapp 30 Grad gibt es maximal.
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1: Hoffentlich kann ich es geniessen am Mikrofon. Philipp Sommerhalder, grüß dich.
6: Ganz

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guten Samstagvormittag willkommen im Radio Bern 1 Weekend. Ein bisschen grösseres Verkehrsaufkommen heute Morgen beim Wankdorf, wo sonst jemand geschaltet wird. Da wird aktuell geschwungen. Morgen das kantonalbernische Schwingfest im Wankdorfstadion. Dort erlebt man heute quasi die Böse für die Zukunft. Der kantonalbernische Schwingerverband feiert 125-jähriges Jubiläum. Gratulation auf einmal an dieser Stelle. Mit 125 Jahren muss man zuerst schon mal bringen. Und heute ist eben so quasi der Nachwuchs im Sackmel im Wankdorf. Und entsprechend begrüßen wir den morgen die Schwinger-Elite dort. Mit dabei auch der Schwingerkönig Orlik Armon. Das Organisationskomitee empfiehlt allen, die ins Wankdorf reisen, schwingtechnisch mit dem ÖV zu kommen. Und alles über das kantonalbernische könnt ihr den morgen noch im Fernsehen mitverfolgen. Meine Kameradinnen und Kollegen von TeleBern sind für euch ab morgen früh live vor Ort. Bis es soweit ist, reicht es für ganz viel Musik, auch von der Sabrina Carpenter auf Radio Bern 1.

0: Radio Bern 1 wünscht auch eine Beteiligung, das gefreut das Wochenende. Vielleicht ist aber jetzt Sommerferien, das ist auch gut. Dann gibt es noch die guten Geister, die heute trotz Wochenende am Arbeiten sind. Frauen und Männer in der Pflege, in einem Gastrobetrieb oder im ÖV. Merci für eure Bühne zum Wochenende. Wir sind bei mit ganz viel Musik, für das alles ein bisschen geschmeidiger geht. Half of My Heart noch vor der 12. Musik von Michael Schulter mit Rausch Dies Oder. One Direction für euch, der Männerchor mit Story of My Life und Musik aus der Schweiz, Niklas, ebenfalls noch in dieser Stunde mit As I Am auf Radio Bern 1.
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Ihr hört Radio Bern 1 für mehr Sommer in Musik. Gehört Don Henley, gehört mit Boys of Summer. Es ist Open-Air-Zeit und es sei der Wiens Open-Air steigt Ende August im Emmental Hogant Open-Air. Im Schangnau hat er am 22. August einen Auftritt. Jetzt für euch auf Radio Bern 1, Niklas, As I Am.

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0: Wir bleiben musikalisch hochklassig nach der Nachricht. Ein Wechsel, ein bisschen Tempo. Hug Yourself. Aktuelles von Kamerad in der nächsten Halbstunde.
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0: Samstagmittag ist gerade 12 Uhr.
5: Ich bin Rahel Häcklin.
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5: Ärzte wehren sich gegen die Höchstgrenze ihrer Arbeitszeit. Ab dem kommenden 1. Januar will der Bund, dass Mediziner maximal 12 Stunden pro Tag abrechnen dürfen. Das entspricht laut Tamedia maximal 1577 Taxpunkten, was einer Vergütung von 1400 Franken entspricht. Mehrere tausend Ärzte hätten innerhalb zweier Tage eine Petition gegen den Vorschlag unterschrieben. In Meinisberg hat sich ein Mofa-Lenker bei einer Kollision mit einem Linienbus schwer verletzt und musste ins Spital geflogen werden. Laut Kantonspolizei Bern wollte der Mofa-Lenker aus ungeklärten Gründen eine Straße überqueren. Der betroffene Straßenabschnitt war für mehrere Stunden komplett gesperrt. Papst Leo XIV. Besucht heute die italienische Mittelmeerinsel Lampedusa. Das Oberhaupt der katholischen Kirche will dort an das Schicksal von Migranten erinnern, die oft auf seeuntauglichen Booten die Überfahrt über das Meer wagen. Die kleine Insel gilt seit langer Zeit als einer der Brennpunkte der Migrationsbewegung aus Afrika nach Europa. In Thüringen hat ein zweitägiger Bundesparteitag der AfD begonnen. Dabei soll die Parteispitze neu gewählt werden. Wobei die Parteichefs Alice Weidel und Tino Chrupalla voraussichtlich im Amt bestätigt werden. Laut Polizei hat es bereits zwei größere Demonstrationen dagegen und mehrere Blockaden gegeben. Zu Räumungen sei es bisher nicht gekommen.
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0: Ab 12 Uhr nach zwei Meldungen. Zuerst auf Bern 1. Bern fährt Richtung Zürich stockenden Verkehr. Wegen Verkehrsbelastung hat es zwischen Wangendrahr und Herkingen und Gotthard Nordportal Richtung Süden. Dort steht aktuell auf einer Länge von 4 km. Das bedeutet eine Wartezeit von knapp 3-4 Stunden.
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0: Heute und morgen viel Sonne mit Höchstwerten zwischen 28 und knapp 30 Grad.
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0: Ich wünsche euch einen gefreuten Samstagmittag am Mikrofon. Philipp Sommerhalder, grüße.

0: Radio Bern 1 im Sommer. Willkommen und wir haben noch mehr Musik parat für die heißeste Zeit des Jahres. David Gerst mit der Sia. Beautiful People. Geht's gerade?
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Hast du gepasst? Hast du den Reiseführer und was in meiner Socke? Und übrigens das Necessaire, hast du doch das letzte gesehen? Sind das so Gespräche, die man momentan gerade führt? Vielleicht seid ihr dran, einen parat machen für euren Ferientrip, für die wohlverdienten schönsten Wochen vom Jahr. Ich wünsche euch eine gute Reise, sei es auf die Rauminsel oder in die spannende Stadt, die ihr schon lange wollt entdecken. Da könnt ihr natürlich auch problemlos mitnehmen. Dank der Radio Bernice App müsst ihr nie auf euren Lieblingssitz verzichten. Und da kann man im Eifer des Gefechtes mal ein bisschen runterfahren mit Sound vom Remo Forrer Falling.

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6: Für euch im Studio die Laura Kühne.
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6: Ärzte wehren sich gegen die Höchstgrenze ihrer Arbeitszeit. Ab nächstem Jahr will der Bund, dass Mediziner maximal 12 Stunden pro Tag abrechnen dürfen. Das entspricht laut Tamedia maximal 1577 Taxpunkten, was einer Vergütung von 1400 Franken entspricht. Mehrere tausend Ärzte hätten innerhalb zweier Tage eine Petition gegen den Vorschlag unterschrieben. Frankreich und Großbritannien wollen mit dem Oman zusammenarbeiten, um eine sichere Schifffahrt in der Straße von Hormuz zu gewährleisten. Das teilten die beiden Länder in einer gemeinsamen Erklärung mit. Der Iran lehnt eine internationale Marinemission in der Straße von Hormuz ab. In Thüringen hat ein zweitägiger Bundesparteitag der AfD begonnen. Dabei soll die Parteispitze neu gewählt werden. Wobei die Parteichefs Alice Weidel und Tino Chrupalla voraussichtlich im Amt bestätigt werden. Laut Polizei hat es bereits zwei größere Demonstrationen und mehrere Blockaden gegeben. Zu Räumungen sei es bisher nichts gekommen. In Meinisberg hat sich ein Mofa-Lenker bei einer Kollision mit einem Linienbus schwer verletzt und musste ins Spital geflogen werden. Laut Kantonspolizei Bern wollte der Mofa-Lenker aus ungeklärten Gründen die Straße überqueren. Der betroffene Straßenabschnitt war für mehrere Stunden komplett gesperrt.
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6: Ein bisschen länger braucht ihr im Moment auf dem Autobahnzubringer Simmental Richtung Port, dort zwischen Lattigen und Wimis. Denn in Herzogenbuchsee braucht ihr auch noch länger auf der Beifangstrasse, dort wegen einem Wasserrohrbruch in beide Richtungen. Und dann ebenfalls stockt es noch auf der A1 Richtung Zürich zwischen Wangen an der Aare und Herkingen. Allen unterwegs ganz gute und sichere Fahrt.
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6: Kurz und bündig, es ist recht sonnig heute mit nur ein paar wenigen harmlosen Quellwolken dazu. Temperaturen 26 bis 28 Grad. Am Morgen sieht es genau gleich aus wie heute. In diesem Sinn, happy Sommer.
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2: Für euch im Studio Laura Kühne.
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2: Mit Pfeil und Bogen gegen Wildschweine. Die norditalienische Region Trentino startet mit dieser Jagdform ab kommenden Jahr ein Pilotprojekt. Ziel ist es, die Ausbreitung der Tiere einzudämmen. Der Bogen soll eine Alternative zu Feuerwaffen darstellen, da andere Tiere durch deren Lärm gestört werden könnten. Zur Bogenjagd sind nur qualifizierte Personen zugelassen. Beim Ebola-Ausbruch in Kongo-Kinshasa ist die Zahl der Todesopfer weiter angestiegen. Bis Anfang Juli seien über 450 Menschen an Ebola gestorben, schreibt die Weltgesundheitsorganisation WHO. Im Frühling dieses Jahres ist in Kongo-Kinshasa eine seltene Variante des Ebola-Virus aufgetreten, gegen die es weder eine Impfung noch Medikamente gibt. Durch die Ferienpläne der Bundesräte zieht sich in diesem Sommer ein roter Faden. Rahel Häcklin.
3: So freuen sich praktisch alle Bundesräte auf ein gutes Buch. Ein interessantes Detail verratet dabei der Guy Parmelin. Nebst Biografien kann er sich auch in Asterix-Comics vertiefen. Zudem sind Ferien in der Schweiz bei den meisten angesagt. Beim Albert Rösti aber nicht ganz freiwillig. Er wäre gerne auf Amerika gegangen, kann aber wegen seiner Rücken-OP nicht so weit fliegen.
2: Für Bundesräte gilt im klassischen Sinne keine gesetzlich festgeschriebenen Ferienregelung. Die Landesregierung muss jederzeit handlungsfähig sein und im Krisenfall reagieren können.
0: Sport.
2: Nazi-Captain Lia Velti kehrt in die englische Women's League zurück. Die 33-jährige Mittelfeldspielerin unterzeichnet bei Brighton. Weder zur Dauer ihres Vertrags noch zur Ablösesumme machten die Engländer Angaben.
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2: Es hat einen Unfall auf der A1 Bern Richtung Zürich zwischen Wangen an der Aare und Herkingen. Die linke Spur ist dort zu, darum habt ihr Stau. Der ebenfalls Stau noch, der gut etwa 20 Minuten verliert, im Moment auf der A1 Zürich Richtung Bern zwischen der Anstädte Gutzgen Nord und Niederbipp. Und dann ebenfalls noch Stau auf der A2 Basel Richtung Luzern zwischen Egerkingen und Herkingen Richtung A1 Bern. Sonst sieht es gut aus unterwegs, habe ich Sorge.
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2: Kurz und bündig, es ist recht sonnig heute mit nur ein paar wenigen harmlosen Quellwolken dazu. Temperaturen 26 bis 28 Grad. Am Morgen sieht es genau gleich aus wie heute. In diesem Sinn, happy Sommer.
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4: Seid ihr jemanden den Koffer packen, weil es gleich losgeht, dann wünsche ich gutes Gelingen. Schön, lasst ihr mit im Studio Philipp Sommerhalter. Grüß euch.

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Euer Samstagnachmittag in den schönsten Tönen. Lionel Lewis gehört auf Radio Bern 1. Nächste Woche Premiere von der Thunerseespiel mit dem Musical Grease. Und ihr habt es vielleicht mitbekommen, die Macher haben sich schon ein bisschen in die Karten blicken, was dann im nächsten Jahr, also im Musicaljahr 2027, am Ufer vom Thunersee geboten wird. Und da geht es um Wunderlampen und fliegende Teppiche. Der Aladdin oder Aladdin wird gezeigt bei der Thunerseespiel bei der Produktion 2027. Bis es soweit ist, habt ihr die Möglichkeit, bei Radio Bernays noch ganz viel zauberhafte und wunderbare Musik zu genießen. Zum Beispiel I Follow You, Iggy Kelly, weiterhin. Schönes Wochenende. Yeah!

schreibt der Sommer zu Kanada mit der Rockgitarre. Summer of 69, Brian Adams, gehört auf Radio Bern 1. Vielleicht seid ihr gleich schon weit, dass ihr könnt abdüsen könnt. Eure Lieblingsferiendestination jetzt ein bisschen parat machen, Koffer zusammenpacken und einfach schauen, dass man möglichst geschmeidig vorankommt. Seien wir bin ich mit Radio Bern 1 und neuem von Ray Dalton, Go That High.

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3: Für euch im Studio die Laura Kühne.
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3: Mit Pfeil und Bogen gegen Wildschweine. Die norditalienische Region Trentino startet mit dieser Jagdform ab kommenden Jahr ein Pilotprojekt. Ziel ist es, die Ausbreitung der Tiere einzudämmen. Der Bogen soll eine Alternative zu Feuerwaffen darstellen, da andere Tiere durch deren Lärm gestört werden könnten. Zur Bogenjagd sind nur qualifizierte Personen zugelassen. Beim Ebola-Ausbruch in Kongo-Kinshasa ist die Zahl der Todesopfer weiter angestiegen. Bis Anfang Juli seien über 450 Menschen an Ebola gestorben, schreibt die Weltgesundheitsorganisation WHO. Im Frühling dieses Jahres ist in Kongo-Kinshasa eine seltene Variante des Ebola-Virus aufgetreten, gegen die es weder eine Impfung noch Medikamente gibt. Durch die Ferienpläne der Bundesräte zieht sich in diesem Sommer ein roter Faden. Rahel Häcklin.
4: So freuen sich praktisch alle Bundesräte auf ein gutes Buch. Ein interessantes Detail verratet dabei der Guy Parmelin. Nebst Biografien kann er sich auch in Asterix-Comics vertiefen. Zudem sind Ferien in der Schweiz bei den meisten angesagt. Beim Albert Rösti aber nicht ganz freiwillig. Er wäre gerne auf Amerika gegangen, kann aber wegen seiner Rücken-OP nicht so weit fliegen.
3: Für Bundesräte gilt im klassischen Sinne keine gesetzlich festgeschriebenen Ferienregelung. Die Landesregierung muss jederzeit handlungsfähig sein und im Krisenfall reagieren können.
1: Sport.
3: Nazi-Captain Lia Velti kehrt in die englische Women's League zurück. Die 33-jährige Mittelfeldspielerin unterzeichnet bei Brighton. Weder zur Dauer ihres Vertrags noch zur Ablösesumme machten die Engländer Angaben.
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3: Gute 20 Minuten verlieren ihr im Moment auf 3 Zürich Richtung Bern zwischen der Raststätte Gunzgen Nord und Niederbipp. Dann haben wir ebenfalls noch Stau auf 3 Bern Richtung Zürich zwischen Wangen an der Aare und Herkingen. Habe ich Sorge und Rex.
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3: Kurz und bündig, es ist recht sonnig heute mit nur ein paar wenigen harmlosen Quellwolken dazu. Temperaturen 26 bis 28 Grad. Am Morgen sieht es genau gleich aus wie heute. In diesem Sinn, happy Sommer.
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5: Ich wünsche euch ein gefreutes Wochenende und weiterhin einen geschmeidigen Samstagnachmittag mit ganz viel Musik, die wir euch bereit gemacht haben. Willkommen im Studio Philipp Sonnerhauser.

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0: gutes Wochenende. Lasst ihr uns eventuell in der Lieblingsparty, zum Beispiel via Handy über die Radio Bern 1 App. Den besten Dank für den Einsatz. Wie ist es, dass wir dir nicht in Badhose oder Badkleid irgendetwas gönnen zwischen dem Schwimmen? Also immer wieder das Gleiche. Wenn ja, was sind zum Beispiel so Lieblings-Body-Snacks ever?
1: Also früher war jemand, was verbreitet war, noch so das Karamell. Jetzt aber noch so gegeben. Jetzt aber noch so gegeben. Raketen. Oder Finger zum Flecken. So. Jetzt aber auch noch gegeben. Ist aber auch noch gut gewesen und so. Ja, oder Muscheln. Genau. Die Muscheln, die man ins Maul nehmen kann. So. Das war aber noch nicht alles gewesen früher.
2: Gummibärli allgemein, weil es halt nicht so gäbig schmilzen. Das ist halt besser als Schock im Sommer. Das haben wir immer dabei gehabt.
3: Klasse. Die Raketen. Das war die beste gewesen. Ja.
0: Raketen. Warum nicht? Hauptsache, man nimmt es gelassen. Das Wortspiel ist ein wenig Radio, aber ihr wisst, was ich meine. Man hat es gelassen, oder für sie das Wort von der Olivia Dean zu sagen, hat es einfach so easy. Guten Samstagnachmittag.

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Radio Bern 1 Weekend zu Zeiten von der offiziellen Sommerferien. Aber gilt ja vielleicht nicht für alle. Vielleicht seid ihr irgendwie im Restaurant um speeden und die Abstellung aufnehmen, springen die Küche hinterher und das ist schon die nächste Lieferung, die an den Tisch sollte. Danke für euren Einsatz in den Restaurants an diesem Wochenende, dass andere hemmungslos können, eben Samstag und Sonntag geniessen. Das ist Radio Bern 1 speziell für euch mit dem Kamerad und so gut.

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4: Für euch im Studio die Laura Kühne.
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4: Die Schweiz will sich besser gegen Drohnen, Raketen und andere hybride Bedrohungen schützen. Dafür sei eine engere Zusammenarbeit mit anderen Ländern nötig, sagt Staatssekretär für Sicherheitspolitik Markus Mäder im Interview mit SRF. Geplant ist unter anderem ein Austausch von Luftlagedaten mit den Nachbarstaaten und der NATO. So könnten Bedrohungen früher erkannt werden. Mäder betont, die Zusammenarbeit sei mit der Schweizer Neutralität vereinbar. Die Partnerländer würden die Schweizer Haltung akzeptieren, auch wenn sie heute schwieriger zu erklären sei als früher. Nach den Protesten gegen den AfD-Bundesparteitag ist die Blockade der Autobahn 71 bei Erfurt in Deutschland beendet. Mehrere tausend Demonstrierende hatten den Autobahnabschnitt besetzt und später freiwillig verlassen. Die Polizei konnte laut Mitteilung die Straße danach wieder freigeben. Rund um die Kundgebungen waren nach Polizeiangaben etwa 31.000 Menschen unterwegs. Zwei Journalisten wurden durch Flaschenwürfe verletzt. Die Polizei setzte vereinzelt Pfefferspray ein, um Rettungswege freizuhalten. Auf der Mittelmeerinsel Lampedusa wurde ein Ankunftssteg nach dem Papstvorgänger Franziskus benannt. Papst Leo XIV. Hat die Gedenktafel dazu während seines Besuchs auf Lampedusa gesegnet. Der Steg gilt als zentraler Ankunftsort von Mittelmeermigranten. Der Pier wird künftig Molo Papa Francesco heißen.
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4: Gute Nachrichten, es hat gerade nichts Schlimmes unterwegs für euch auf der Strasse. Das heisst, ihr habt eine Freifahrt, kommt gut und sicher euch ein Ziel.
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4: Kurz und bündig, es ist recht sonnig heute mit nur ein paar wenigen harmlosen Quellwolken dazu. Temperaturen 26 bis 28 Grad. Am Morgen sieht es genau gleich aus wie heute. In diesem Sinn, happy Sommer.
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5: Wir bringen viel musikalische Kicks und das nehmen wir auch ziemlich wörtlich mit dem aktuellen WM-Song, im offiziellen von der Weltmeisterschaft in Übersee. Shakira zum Start in die Stunde. Schön, dass ihr mithört. Im Studio freut es der Philipp Sommerhauer. Grüß.

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0: Willkommen im Radio Bern 1 Weekend. Wünscht ihr manchmal schon, ihr könntet die Sprache reden, die sie überall verstehen. Wie zum Beispiel sie.
1: Hallo, Papagena. Jana, Banana, Iguana, Chipolata.
0: Minions sind wieder da. In ihrem jüngsten Kinoabenteuer müssen die gelben Gesellen mit den blauen Latzhosen Schlimmes verhindern. Aus Malheur, die sie da müssen aufhalten müssen, haben sie quasi noch selber verursacht. Minions und Monster entführt auch auf Hollywood. Die gelben Gestalten möchten nämlich Filmstars werden. Familientauglich, turbulent, liebevoll und abenteuerlich. Der neueste Minions ist wieder eine kurzwillige Wucht für einen coolen Moment im Kino. Und auch sie begeistert Generationen von Swifties. Fate of Ophelia, Taylor Swift auf Radio Bern 1.

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Grüße an dieser Stelle allen guten Geistern, die am Samstagsverkauf zu tun haben. Vielleicht gibt es ja kurz um den Feierabend noch nichts gönnen. Und dann wünsche ich viel Entspannung. Wir müssen zuerst noch ein bisschen aufräumen und wegräumen. Sind wir bei euch mit Radio Bern 1 und euren Lieblingssitz Drop Dead, Olivia Rodriguez.

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6: Ich bin Laura Kühne. Guten Abend miteinander.
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6: Die Schweiz will bei der Abwehr von Drohnen und Raketen enger mit anderen Staaten zusammenarbeiten. Das sagt der Staatssekretär für Sicherheitspolitik Markus Mäder im Interview mit SRF. Nur mit dem Austausch von Luftlagedaten lasse sich die Schweiz früh genug vor Bedrohungen warnen. Mäder betont, die Zusammenarbeit sei trotz der Neutralität möglich. Die Partnerländer würden die Schweizer Haltung akzeptieren, auch wenn sie schwieriger zu erklären sei als früher. Immer mehr Fußballer sehen sich rund um die Fußball-Weltmeisterschaft Anfeindungen ausgesetzt. Das ruft nun die Spielergewerkschaft auf den Plan. In den letzten Wochen wurden Spieler online und persönlich beschimpft, oft rassistisch und diskriminierend, heißt es in einem Statement. So verlangt die Spielergewerkschaft unter anderem spürbare Konsequenzen für die Verantwortlichen. Auf der Mittelmeerinsel Lampedusa wurde ein Ankunftssteg nach dem Papstvorgänger Franziskus benannt. Papst Leo XIV. Hat die Gedenktafel dazu während seines Besuchs auf Lampedusa gesegnet. Der Steg gilt als zentraler Ankunftsort von Mittelmeermigranten. Der Pier wird künftig Molo Papa Francesco heißen. Nach Protesten gegen den AfD-Bundesparteitag ist eine Blockade auf der Autobahn 71 bei Erfurt in Deutschland nun beendet. Mehrere tausend Demonstrierende hatten den Autobahnabschnitt besetzt und später freiwillig verlassen. Die Polizei konnte laut Mitteilung die Straße danach wieder freigeben. Am Rande der Proteste wurden zudem 2 Journalisten durch Flaschenwürfe verletzt.
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6: Gute Nachrichten, es hat gerade nichts Schlimmes unterwegs für euch auf der Strasse. Das heisst, ihr habt eine Freifahrt, kommt gut und sicher euch ein Ziel.
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6: Es gibt noch einen angenehmen, schönen Sommerabend zum Grillieren, draussen verweilen oder doch einfach nur noch zum schnell einen Schwung nehmen. Morgen machen wir dann so weiter wie heute. Sonnig, nur wenige Schleierwolken und warme 28 bis 32 Grad. Gleich sieht es dann wieder aus zum Start in die neue Woche.
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7: Ein Mikrofon, Philipp Sommerhalder, guten Abend miteinander. Hier ist unglaublich, man redet offiziell von Abo, weil es noch gar nicht so nach Abend aussieht. Aber gehen wir da durch zusammen, ist gut, aber hallo.

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1: Beyoncé gehört im Radio Bern 1 Weekend. Aufmüpfige Modi, rebellische Giele, ab nächster Woche am Thunerseeufer. Grease feiert am nächsten Mittwoch Premiere bei dem Thunerseespiel. Geschichte von einer Romanze in der amerikanischen Highschool-Ende der 50er Jahre ist ja Kult. Grease, ein Bühnen- und Filmerfolg. Für die Unterseespielklettern der Janine Michelle Wacker in Petticoat von weiblichen Hauptfigur. Ihre Sendung kommen zwar aus den 50er, aber entsprechen durchaus einem gegenwärtigen Frauentypus.
2: Ja, ich glaube, das ist auch genau die Chance an dieser Rolle Sandy, die 2026 eben so zu spielen, wie wir Frauen auf der Bühne sehen wollen. Und eben genau dieser Wandel kann, glaube ich, genau das bedienen.
1: Rock'n'Roll, also ab nächste Woche am Thunerseeufer. Nächsten Dienstag verschenken wir Premiere-Tickets für Grease in der Radio Bern 1 Morgenshow. Sag einfach viel Glück. Yeah.

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Danke, Radio Bernays. Willkommen. Seid ihr am Koffer packen? Woher geht's? Geht's, sagen wir, auf Trauminsel oder in eine spannende Stadt, oder schon lange mal wollen entdecken? So oder so, wir wünschen eine ganz entspannende Zeit und schicken euch die besten musikalischen Grüße mit auf den Weg in die Ferien. Jetzt mit der Anna Rossinelli auf Radio Bernays mit heute.

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6: Ich bin Laura Kühne. Guten Abend miteinander.
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6: Nach zwei Überfällen auf Verkaufsgeschäfte an der Bernstraße in Ostermundigen sucht die Berner Kantonspolizei Zeuginnen und Zeugen. Heute Morgen erbeutete ein Unbekannter in einem Tankstellenshop Bargeld und flüchtete zu Fuß. Wenige Stunden später scheiterte mutmaßlich derselbe Täter bei einem weiteren Geschäft, weil ihn ein Kunde störte. Verletzt wurde niemand. Die Polizei prüft nun, ob die beiden Fälle zusammenhängen und sucht in diesem Zusammenhang Zeugen. Mehrmals sind im Februar unbekannte Drohnen über eine Armeekaserne im Emmental geflogen. Recherchen zufolge handelt es sich um die Kaserne Jasbach, wo die Armee Spezialistinnen und Spezialisten für Cyberabwehr ausbildet. Wer hinter den Drohnenflügen steckt, ist unklar. Die Armee prüft nun ein Flugverbot über der Anlage. Strafverfahren laufen laut Bundesanwaltschaft und Militärjustiz derzeit keine, schreibt der Tagesanzeiger. Die deutsche Rechtsaußenpartei AfD wird weiterhin von Alice Weidel und Dino Chrupalla geführt. Die beiden sind am AfD-Parteitag in Erfurt als Co-Präsidentin respektive Co-Präsident bestätigt worden. Chrupalla sagte nach der Wahl, die AfD wolle regieren, zuerst in einem Bundesland, dann auch auf nationaler Ebene. Neben der Wahl der Parteichefs wurden auch noch weitere AfD-Vorstandsposten besetzt. Immer mehr Fußballer sehen sich rund um die Fußball-Weltmeisterschaft Anfeindungen ausgesetzt. Das ruft nun die Spielergewerkschaft auf den Plan. In den letzten Wochen wurden Spieler online und persönlich beschimpft, oft rassistisch und diskriminierend, heißt es in einem Statement. So verlangt die Spielergewerkschaft unter anderem spürbare Konsequenzen für die Verantwortlichen.
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6: Gute Nachrichten, es hat gerade nichts Schlimmes unterwegs für euch auf der Strasse. Das heisst, ihr habt eine Freifahrt, kommt gut und sicher euch ein Ziel.
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6: Es gibt noch einen angenehmen schönen Sommerabend zum Grillieren, draussen verweilen oder doch einfach nur noch zum schnell einen Schwung gehen. Morgen machen wir dann so weiter wie heute. Sonnig, nur wenige Schleierwolken und warme 28 bis 32 Grad. Gleich sieht es dann wieder aus zum Start in die neue Woche.
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7: Guten Abend miteinander. Habt ihr die Freunde eingeladen, um die Nachtzeit in den Vorbereitungen? Dann helfen wir ein bisschen mit. Wir haben nämlich ein paar musikalische Freunde organisiert. Die brauchen nicht wahnsinnig viel Platz. Höchstens so die eine oder andere Abteilung in eurem Musikhör. Schön, dass ihr mithört. Im Studio Philipp Sommerhalter. Weiterhin ein gefreutes Wochenende euch.

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3: Ich bin Laura Kühne. Guten Abend miteinander.
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3: Die Pläne des Bundesrats, den Import von US-Autos zu erleichtern, stoßen auf Kritik. Der Branchenverband Auto Schweiz warnt vor einer Aufweichung der heutigen Zulassungsvorschriften und möglichen Risiken für die Verkehrssicherheit. Zudem befürchtet die Branche laut dem Tagesanzeiger, dass dadurch auch andere Länder ähnliche Sonderregeln verlangen könnten. Der Bundesrat hatte die Erleichterungen den USA im Zusammenhang mit dem Zollstreit in Aussicht gestellt. Mehrmals sind im Februar unbekannte Drohnen über eine Armeekaserne im Emmental geflogen. Recherchen zufolge handelt es sich um die Kaserne Jasbach, wo die Armee Spezialistinnen und Spezialisten für Cyberabwehr ausbildet. Wer hinter den Drohnenflügen steckt, ist unklar. Die Armee prüft nun ein Flugverbot über der Anlage. Strafverfahren laufen laut Bundesanwaltschaft und Militärjustiz derzeit keine, schreibt der Tagesanzeiger. Nach zwei Überfällen auf Verkaufsgeschäfte an der Bernstraße in Ostermundigen sucht die Berner Kantonspolizei Zeuginnen und Zeugen. Heute Morgen erbeutete ein Unbekannter in einem Tankstellenshop Bargeld und flüchtete zu Fuß. Wenige Stunden später scheiterte mutmaßlich derselbe Täter bei einem weiteren Geschäft, weil ihn ein Kunde störte. Verletzt wurde niemand. Die Polizei prüft nun, ob die beiden Fälle zusammenhängen und sucht in diesem Zusammenhang Zeugen. Die deutsche Rechtsaußenpartei AfD wird weiterhin von Alice Weidel und Dino Chrupalla geführt. Die beiden sind am AfD-Parteitag in Erfurt als Co-Präsidentin respektive Co-Präsident bestätigt worden. Chrupalla sagte nach der Wahl, die AfD wolle regieren, zuerst in einem Bundesland, dann auch auf nationaler Ebene. Neben der Wahl der Parteichefs wurden auch noch weitere AfD-Vorstandsposten besetzt.
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3: Es stockt im Moment auf der A6 Bio Richtung Lys zwischen Studen und Lys Nord. Dort, weil im Moment die Sicht ein bisschen eingeschränkt ist, wegen einem Brand in der Nähe von der Autobahn. Sonst geht es aber recht gut aus unterwegs. Habe ich Sorge.
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4: Es bleibt trocken in der Nacht. Auf morgen sinken Temperaturen auf 12 Grad. Am Sonntag haben wir dann wieder etwas Sonnenschein. Gut, über den Bergen gibt es ein paar harmlose Quellwolken. Höchstwerte bei knapp 30 Grad erwarten bis morgen.
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2: Ich bin Laura Kühne. Guten Abend miteinander.
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2: Mehrmals sind im Februar unbekannte Drohnen über eine Armeekaserne im Emmental geflogen. Recherchen zufolge handelt es sich um die Kaserne Jasbach, wo die Armee Spezialistinnen und Spezialisten für Cyberabwehr ausbildet. Wer hinter den Drohnenflügen steckt, ist unklar. Die Armee prüft nun ein Flugverbot über der Anlage. Strafverfahren laufen laut Bundesanwaltschaft und Militärjustiz derzeit keine, schreibt der Tagesanzeiger. Die Pläne des Bundesrats für einfachere Autoimporte aus den USA sorgen für Kritik. Der Branchenverband Auto Schweiz warnt vor einer Aufweichung der heutigen Zulassungsvorschriften und möglichen Nachteilen für die Verkehrssicherheit. Die Schweiz orientiert sich heute an den europäischen Standards. In den USA gelten bei Fahrzeugen teilweise andere Vorschriften, etwa bei Beleuchtung, Abgasen oder Sicherheitsausrüstung. Zudem befürchtet die Branche laut dem Tagesanzeiger, dass später auch andere Länder wie China ähnliche Sonderregeln verlangen könnten. Der Bundesrat hatte die Erleichterungen den USA im Zollstreit in Aussicht gestellt. Die deutsche Rechtsaußenpartei AfD wird weiterhin von Alice Weidel und Tino Chrupalla geführt. Die beiden sind am AfD-Parteitag in Erfurt als Co-Präsidentin respektive Co-Präsident bestätigt worden. Gegenkandidaturen gab es nicht. Chrupalla erhielt weniger Zustimmung als beim letzten Parteitag vor 2 Jahren, Weidel dagegen etwas mehr. Chrupalla sagte nach der Wahl, die AfD wolle regieren, zuerst in einem Bundesland, dann auch auf nationaler Ebene. Neben der Wahl der Parteichefs wurden auch noch weitere AfD-Vorstandsposten besetzt.
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2: Es hat einen Unfall auf der A1 Zürich Richtung Bern zwischen Kriegstetten und Rüetligen Olchenflüetunnel. Darum haben ihr dort Stau, die rechte Spur ist gesperrt. Dann auf der A6 Bio Richtung Lys zwischen Studen und Lys Nord. Dort müssen Sie sicher mit Stau rechnen und das wegen Sichtbehinderungen, wegen einem Brand, der in der Nähe von der Autobahn ist. Sonst sieht es aber gut aus, habe ich zu unterwegs.
0: Wetter.
3: Es bleibt trocken in der Nacht. Auf morgen sinken Temperaturen auf 12 Grad. Am Sonntag haben wir wieder eitel Sonnenschein. Gut, über den Bergen gibt es ein paar harmlose Quellwochen. Höchstwerte bei knapp 30 Grad erwarten bis morgen.
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2: Guten Abend, diese Themen haben heute Schlagzeilen gemacht.
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2: Die Schweiz will sich besser gegen Drohnen, Raketen und andere hybride Bedrohungen schützen. Dafür sei eine engere Zusammenarbeit mit anderen Ländern nötig, sagt Staatssekretär für Sicherheitspolitik Markus Mäder im Interview mit SRF. Geplant ist unter anderem ein Austausch von Luftlagedaten mit den Nachbarstaaten und der NATO. So könnten Bedrohungen früher erkannt werden. Mäder betont, die Zusammenarbeit sei mit der Schweizer Neutralität vereinbar. Die Partnerländer würden die Schweizer Haltung akzeptieren, auch wenn sie heute schwieriger zu erklären sei als früher. Mehrmals sind im Februar unbekannte Drohnen über eine Armeekaserne im Emmental geflogen. Recherchen zufolge handelt es sich um die Kaserne Jasbach, wo die Armee Spezialistinnen und Spezialisten für Cyberabwehr ausbildet. Wer hinter den Drohnenflügen steckt, ist unklar. Die Armee prüft nun ein Flugverbot über der Anlage. Strafverfahren laufen laut Bundesanwaltschaft und Militärjustiz derzeit keine, schreibt der Tagesanzeiger.
3: Ein ehemaliger Unihockey-Trainer soll heimlich Minderjährige in den Garderoben gefilmt haben. Laut Blick sind diverse Unihockey-Vereine betroffen, darunter auch der Unihockey Grasshoppers Club Zürich. Die zuständige Staatsanwaltschaft geht von rund 90 mutmaßlich Geschädigten aus. Die Aufnahmen entstanden demnach zwischen Mai 2021 und November 2024.
2: Nach Protesten gegen den AfD-Bundesparteitag ist eine Blockade auf der Autobahn 71 bei Erfurt in Deutschland nun beendet. Mehrere tausend Demonstrierende hatten den Autobahnabschnitt besetzt und später freiwillig verlassen. Die Polizei konnte laut Mitteilung die Straße danach wieder freigeben. Am Rande der Proteste wurden zudem zwei Journalisten durch Flaschenwürfe verletzt. Immer mehr Fußballer sehen sich rund um die Fußball-Weltmeisterschaft Anfeindungen ausgesetzt. Das ruft nun die Spielergewerkschaft auf den Plan. In den letzten Wochen wurden Spieler online und persönlich beschimpft, oft rassistisch und diskriminierend. Es seien zwar schon wichtige Schritte unternommen worden, die aber noch nicht ausreichten, heißt es in einem Statement. So verlangt die Spielergewerkschaft etwa spürbare Konsequenzen für die Verantwortlichen und ein gemeinsames Engagement von allen, um diesen Trend umzukehren.
3: In der iranischen Hauptstadt Teheran haben die öffentlichen Trauerfeiern für den getöteten obersten Führer Ayatollah Ali Khamenei begonnen. Aufnahmen im Staatsfernsehen zeigen den Sarg aufgebahrt in einer Moschee. Khameneis Leichnam bleibt zunächst 3 Tage in Teheran. Anschließend sind Trauerzeremonien geplant. Am Donnerstag soll er dann beigesetzt werden.
4: Wetter. Es bleibt trocken in der Nacht. Auf morgen sinken Temperaturen auf 12 Grad. Am Sonntag haben wir dann wieder Eid und Sonnenschein. Gut, über den Bergen gibt es ein paar harmlose Quellwolken. Höchstwerte bei knapp 30 Grad erwarten bis morgen.
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2: Guten Abend, diese Themen haben heute Schlagzeilen gemacht.
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2: Die Pläne des Bundesrats für einfachere Autoimporte aus den USA sorgen für Kritik. Der Branchenverband Auto Schweiz warnt vor einer Aufweichung der heutigen Zulassungsvorschriften und möglichen Nachteilen für die Verkehrssicherheit. Die Schweiz orientiert sich heute an den europäischen Standards. In den USA gelten bei Fahrzeugen teilweise andere Vorschriften, etwa bei Beleuchtung, Abgasen oder Sicherheitsausrüstung. Zudem befürchtet die Branche laut dem Tagesanzeiger, dass später auch andere Länder wie China ähnliche Sonderregeln verlangen könnten. Der Bundesrat hatte die Erleichterungen den USA im Zollstreit in Aussicht gestellt. Durch die Ferienpläne der Bundesräte zieht sich in diesem Sommer ein roter Faden. Rael Häcklin.
3: So freuen sich praktisch alle Bundesräte auf ein gutes Buch. Ein interessantes Detail verratet dabei der Guy Parmelin. Nebst Biografien kann er sich auch in Asterix-Comics vertiefen. Zudem sind die Ferien in der Schweiz bei den meisten angesagt. Bei Albert Rösti aber nicht ganz freiwillig. Er wäre gerne auf Amerika gegangen, kann aber wegen seiner Rücken-OP nicht so weit fliegen.
2: Für Bundesräte gilt im klassischen Sinne keine gesetzlich festgeschriebenen Ferienregelung. Die Landesregierung muss jederzeit handlungsfähig sein und im Krisenfall reagieren können. Die Region Trentino in Norditalien will mit neuen Maßnahmen die Wildschweinpopulation eindämmen. Ab nächstem Jahr soll dort die Bogenjagd auf Wildschweine erlaubt werden. Die Tiere beschädigten zunehmend landwirtschaftliche Flächen, hieß es in der Begründung der Regierung. Besonders jene, die Mais anbauen, hätten mit Wildschweinen zu kämpfen. Der Bogen soll eine Alternative zu Feuerwaffen darstellen, da andere Tiere durch deren Lärm gestört werden könnten. Zur Bogenjagd sind nur qualifizierte Personen zugelassen.
3: Die Welt muss sich verstärkt auf Extremwetterereignisse vorbereiten. Die Weltwetterorganisation rechnet mit einem starken El Niño. Das Klimaphänomen könnte in den kommenden Monaten weltweit häufiger zu Hitzewellen, Dürren und Starkregen führen. Die UNO-Behörde ruft deshalb dazu auf, Landwirtschaft, Gesundheitswesen und besonders gefährdete Menschen besser auf Extremwetter vorzubereiten.
2: Die deutsche Rechtsaußenpartei AfD wird weiterhin von Alice Weidel und Dino Chrupalla geführt. Die beiden sind am AfD-Parteitag in Erfurt als Co-Präsidentin respektive Co-Präsident bestätigt worden. Chrupalla sagte nach der Wahl, die AfD wolle regieren, zuerst in einem Bundesland, dann auch auf nationaler Ebene. Neben der Wahl der Parteichefs wurden auch noch weitere AfD-Vorstandsposten besetzt.
4: Wetter.
5: Es bleibt trocken in der Nacht. Auf morgen sinken Temperaturen auf 12 Grad. Am Sonntag haben wir dann wieder Eid und Sonnenschein. Gut, über den Bergen gibt es ein paar harmlose Quellwolken. Höchstwerte bei knapp 30 Grad erwarten wir morgen.
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2: Guten Abend, diese Themen haben heute Schlagzeilen gemacht.
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2: Die Schweiz will sich besser gegen Drohnen, Raketen und andere hybride Bedrohungen schützen. Dafür sei eine engere Zusammenarbeit mit anderen Ländern nötig, sagt Staatssekretär für Sicherheitspolitik Markus Mäder im Interview mit SRF. Geplant ist unter anderem ein Austausch von Luftlagedaten mit den Nachbarstaaten und der NATO. So könnten Bedrohungen früher erkannt werden. Mäder betont, die Zusammenarbeit sei mit der Schweizer Neutralität vereinbar. Die Partnerländer würden die Schweizer Haltung akzeptieren, auch wenn sie heute schwieriger zu erklären sei als früher. Mehrmals sind im Februar unbekannte Drohnen über eine Armeekaserne im Emmental geflogen. Recherchen zufolge handelt es sich um die Kaserne Jasbach, wo die Armee Spezialistinnen und Spezialisten für Cyberabwehr ausbildet. Wer hinter den Drohnenflügen steckt, ist unklar. Die Armee prüft nun ein Flugverbot über der Anlage. Strafverfahren laufen laut Bundesanwaltschaft und Militärjustiz derzeit keine, schreibt der Tagesanzeiger.
3: Ein ehemaliger Unihockeytrainer soll heimlich Minderjährige in den Garderoben gefilmt haben. Laut Blick sind diverse Unihockeyvereine betroffen, darunter auch der Unihockey Grasshoppers Club Zürich. Die zuständige Staatsanwaltschaft geht von rund 90 mutmaßlich Geschädigten aus. Die Aufnahmen entstanden demnach zwischen Mai 2021 und November 2024.
2: Nach Protesten gegen den AfD-Bundesparteitag ist eine Blockade auf der Autobahn 71 bei Erfurt in Deutschland nun beendet. Mehrere tausend Demonstrierende hatten den Autobahnabschnitt besetzt und später freiwillig verlassen. Die Polizei konnte laut Mitteilung die Straße danach wieder freigeben. Am Rande der Proteste wurden zudem zwei Journalisten durch Flaschenwürfe verletzt. Immer mehr Fußballer sehen sich rund um die Fußball-Weltmeisterschaft Anfeindungen ausgesetzt. Das ruft nun die Spielergewerkschaft auf den Plan. In den letzten Wochen wurden Spieler online und persönlich beschimpft, oft rassistisch und diskriminierend. Es seien zwar schon wichtige Schritte unternommen worden, die aber noch nicht ausreichten, heißt es in einem Statement. So verlangt die Spielergewerkschaft etwa spürbare Konsequenzen für die Verantwortlichen und ein gemeinsames Engagement von allen, um diesen Trend umzukehren.
3: In der iranischen Hauptstadt Teheran haben die öffentlichen Trauerfeiern für den getöteten obersten Führer Ayatollah Ali Khamenei begonnen. Aufnahmen im Staatsfernsehen zeigen den Sarg aufgebahrt in einer Moschee. Khameneis Leichnam bleibt zunächst 3 Tage in Teheran. Anschließend sind Trauerzeremonien geplant. Am Donnerstag soll er dann beigesetzt werden.
0: Wetter.
4: Es bleibt trocken in der Nacht. Auf morgen sinken Temperaturen auf 12 Grad. Am Sonntag haben wir dann wieder Eid und Sonnenschein. Gut, über den Bergen gibt es ein paar harmlose Quellwolken. Höchstwerte bei knapp 30 Grad erwarten uns morgen.
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2: Guten Abend, diese Themen haben heute Schlagzeilen gemacht.
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2: Die Pläne des Bundesrats für einfachere Autoimporte aus den USA sorgen für Kritik. Der Branchenverband Auto Schweiz warnt vor einer Aufweichung der heutigen Zulassungsvorschriften und möglichen Nachteilen für die Verkehrssicherheit. Die Schweiz orientiert sich heute an den europäischen Standards. In den USA gelten bei Fahrzeugen teilweise andere Vorschriften, etwa bei Beleuchtung, Abgasen oder Sicherheitsausrüstung. Zudem befürchtet die Branche laut dem Tagesanzeiger, dass später auch andere Länder wie China ähnliche Sonderregeln verlangen könnten. Der Bundesrat hatte die Erleichterungen den USA im Zollstreit in Aussicht gestellt. Durch die Ferienpläne der Bundesräte zieht sich in diesem Sommer ein roter Faden. Rahel Häcklin.
3: So freuen sich praktisch alle Bundesräte auf ein gutes Buch. Ein interessantes Detail verratet dabei der Guy Parmelin. Nebst Biografien kann er sich auch in Asterix-Comics vertiefen. Zudem sind Ferien in der Schweiz bei den meisten angesagt. Beim Albert Rösti aber nicht ganz freiwillig. Er wäre gerne auf Amerika gegangen, kann aber wegen seiner Rücken-OP nicht so weit fliegen.
2: Für Bundesräte gilt im klassischen Sinne keine gesetzlich festgeschriebenen Ferienregelung. Die Landesregierung muss jederzeit handlungsfähig sein und im Krisenfall reagieren können. Die Region Trentino in Norditalien will mit neuen Maßnahmen die Wildschweinpopulation eindämmen. Ab nächstem Jahr soll dort die Bogenjagd auf Wildschweine erlaubt werden. Die Tiere beschädigten zunehmend landwirtschaftliche Flächen, hieß es in der Begründung der Regierung. Besonders jene, die Mais anbauen, hätten mit Wildschweinen zu kämpfen. Der Bogen soll eine Alternative zu Feuerwaffen darstellen, da andere Tiere durch deren Lärm gestört werden könnten. Zur Bogenjagd sind nur qualifizierte Personen zugelassen.
3: Die Welt muss sich verstärkt auf Extremwetterereignisse vorbereiten. Die Weltwetterorganisation rechnet mit einem starken El Niño. Das Klimaphänomen könnte in den kommenden Monaten weltweit häufiger zu Hitzewellen, Dürren und Starkregen führen. Die UNO-Behörde ruft deshalb dazu auf, Landwirtschaft, Gesundheitswesen und besonders gefährdete Menschen besser auf Extremwetter vorzubereiten.
2: Die deutsche Rechtsaußenpartei AfD wird weiterhin von Alice Weidel und Dino Chrupalla geführt. Die beiden sind am AfD-Parteitag in Erfurt als Co-Präsidentin respektive Co-Präsident bestätigt worden. Chrupalla sagte nach der Wahl, die AfD wolle regieren, zuerst in einem Bundesland, dann auch auf nationaler Ebene. Neben der Wahl der Parteichefs wurden auch noch weitere AfD-Vorstandsposten besetzt.
4: Wetter. Trocken, Temperaturen momentan um die 12 Grad. Und dann der Tag durch wieder ganz viel Sonne zu gut und freie Sicht auf blauen Himmel bei knapp 30 Grad. Und ins ähnliche Wetterhorn bläst darauf ab, auch der Mandy.